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1: Ration vertreten werden muss, wenn nicht das ganze Volk früher oder später furchtbaren Schaden leiden wird. Das hat mich von den anderen getrennt, die sich in der kritischen Zeit am Ende gegen Deutschland wendeten. Nicht nur das deutsche Volk, die anderen Völker ebenfalls sind Zeugen der Wirksamkeit dieses Vertrages. Die Theorie, dass der Sieger und der Besiegte nunmehr für ewige Zeiten in ihrer Rechtsstellung bleiben müssen, diese Theorie führte zu einem neuen Hass in der Welt, zu einer ewigen Unruhe, zu einer Unsicherheit, zum Misstrauen auf der einen Seite, zum Grimm auf der anderen. Die Welt ist nicht befriedigt worden, wie man damals erklärte, sondern im Gegenteil, die Welt ist in immer neue Händel und immer neue Hader gestürzt worden. Und genauso irrsinnig war die zweite These, man muss den Besiegten auch wirtschaftlich vernichten, damit es dem Sieger wirtschaftlich besser geht. Eine irrsinnige These, die aber den ganzen Versailler Vertrag wie ein roter Faden durchzieht und die endlich dazu führt, dass im Laufe von 10 Jahren man versucht, die Wirtschaft eines großen Volkes auf der einen
2: Seite. 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
1: Mit ohne Tränen lassen, zu beladen und auf der anderen Seite möglichst zu zerstören, ihr alle Möglichkeiten abzuschneiden. Wir haben dann die Folgen dessen erlebt, wie Deutschland endlich gezwungen war, um seine wirtschaftlichen Verpflichtungen zu erfüllen, immer mehr und mehr unter allen Bedingungen sich auf den Exportmarkt zu werfen und wie der internationale Konkurrenzkampf hier begann. Wie die politische Schuld allmählich verwandelt wurde in wirtschaftliche Schuld.
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0: deutschen Arbeiter.
1: Arbeit? Arbeit εκεί στο München Gladbach.
0: Ja,
1: wunderbar.